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2: Im Studio Philipp Nützig. Schönen guten Morgen. Die deutschen Flughäfen sollen für Airlines wieder attraktiver werden. Deswegen hat der Bundestag jetzt beschlossen, dass die Luftverkehrssteuer zum 1. Juli gesenkt wird. Je nach Entfernung geht sie pro Ticket um bis zu gut 11 Euro runter. Michael Engel vom Bundesverband der deutschen Fluggesellschaften begrüßte die Entscheidung im ZDF.
3: Die Bundesregierung setzt hier einen wichtigen Punkt ihrer Koalitionsvereinbarung um. Allerdings brauchen wir weitere Entlastungen, denn unter der Ampelregierung haben sich die staatlichen Standortkosten am Luftverkehrsstandort Deutschland mehr als verdoppelt.
2: Ob die Airlines die niedrigeren Preise an die Kunden weitergeben, ist offen. Auf den Autobahnen in Deutschland dürfte es heute so voll wie selten werden. Der ADAC rechnet zum langen Pfingstwochenende mit, Zitat, einer der höchsten Verkehrsbelastungen des Jahres. Wann ist denn besonders viel los, Tom Husse?
4: Heute ab dem späten Vormittag bis in den Abend ist die Staugefahr am größten, denn viele starten heute in ihren Kurzurlaub und in mehreren Bundesländern gehen auch die Ferien los. Auch morgen dürften deshalb ordentlich Reisende unterwegs sein. Die Rückreisewelle kommt dann Montag und auch Dienstag nochmal, dann vermischt mit dem Berufsverkehr. Betroffen sind die üblichen Fernstraßen in Richtung Süden, genauso wie die in Richtung Nord- und Ostsee.
2: Opfer von häuslicher Gewalt sollen sich schneller scheiden lassen können. Das plant Bundesjustizministerin Hubig. Bisher gilt vor einer Scheidung das Trennungsjahr. Wer Gewalt durch den Partner erfahre, müsse sich auch ohne diese Wartezeit scheiden lassen können, sagt Hubig in den Funke-Zeitungen. Die Unternehmen Telekom und SAP sollen für Bund, Länder und Kommunen eine gemeinsame KI-Infrastruktur aufbauen. Sie haben vom Bundesdigitalministerium den Zuschlag dafür bekommen. Auch Google und der IT-Dienstleister Adesso hatten sich beworben, dann aber einen Rückzieher gemacht. Kein Sieger und keine Tore im Hinspiel der Bundesliga-Relegation. Erstligist VfL Wolfsburg und Zweitligist Paderborn trennten sich 0:0. Damit ist für beide im Rückspiel am Montag auch noch alles drin.
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5: Heute Morgen ist es erstmal überwiegend wolkig, vor allem im Nordosten. Und dort kann vereinzelt auch mal ein kurzer Schauer runterkommen. Ansonsten bleibt es trocken und im Laufe des Tages setzt sich immer mehr freundliches Wetter durch. Die Höchstwerte liegen bei 20 bis 28 Grad. Am Oberrhein sind knapp 30 Grad drin. Morgen dann wieder viel Sonne, meist trocken und maximal bis zu 32 Grad.

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2: Im Studio Philipp Nützig. Schönen guten Morgen. Die Steuer auf Flugtickets wird in Deutschland gesenkt. Das hat der Bundestag beschlossen. Die schwarz-rote Bundesregierung löst damit ein Versprechen aus dem Koalitionsvertrag ein. Sie will deutsche Flughäfen für Airlines wieder attraktiver machen. Zum 1. Juli geht die Luftverkehrssteuer je nach Entfernung pro Ticket um bis zu gut 11 Euro runter. Kritik kommt von Naturschützern. Thomas Krämer-Kemper vom BUND sagte im ZDF:
3: Sofern es tatsächlich an die Passagiere durchgereicht werden würde, würde es dazu führen, dass tendenziell mehr Flugbewegung stattfinden und mehr Flugbewegung bedeutet in dem Fall eben auch größere ökologische Schäden.
2: Die Branche begrüßt die Senkung, fordert aber gleichzeitig weitere Entlastung. Auch heute ist die Tagesordnung im Bundestag lang. Unter anderem wird über die Apothekenreform entschieden. Damit bekommen Apotheker mehr Befugnisse. Zum Beispiel sollen sie mehr Impfungen verabreichen und eigentlich verschreibungspflichtige Medikamente auch ohne Rezept an chronisch Kranke herausgeben dürfen. Außerdem berät der Bundestag über den Gesetzesentwurf, mit dem das Kindergeld künftig ohne irgendwelche Anträge automatisch ab der Geburt ausgezahlt werden soll. Auch die dritte nach dem Hauseinsturz in Görlitz vermisste Person ist tot. Die Leiche des 48-Jährigen wurde am Abend von den Einsatzkräften in den Trümmern gefunden. Zuvor waren zwei Frauenleichen geborgen worden. Die Polizei geht aktuell davon aus, dass sich keine weiteren Personen mehr in den Trümmern befinden. Am langen Pfingstwochenende drohen reichlich Staus auf den deutschen Autobahnen. Vor allem heute Nachmittag rechnet der ADAC mit ziemlich vielen Kurzurlaubern auf den Straßen. Betroffen sind die üblichen Fernrouten Richtung Süden, genauso wie zur Nord- und Ostsee. Der VfL Wolfsburg muss weiter um den Verbleib in der Fußball-Bundesliga zittern. Im Hinspiel der Relegation taten sich die Wolfsburger zu Hause gegen Zweitligist Paderborn schwer und kamen nicht über ein 0:0 hinaus. Das Rückspiel in Paderborn gibt es am Montag.
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4: Heute Morgen ist es erstmal überwiegend wolkig, vor allem im Nordosten. Und dort kann vereinzelt auch mal ein kurzer Schauer runterkommen. Ansonsten bleibt es trocken und im Lauf des Tages setzt sich immer mehr freundliches Wetter durch. Die Höchstwerte liegen bei 20 bis 28 Grad. Am Oberrhein sind knapp 30 Grad drin. Morgen dann wieder viel Sonne, meist trocken und maximal bis zu 32 Grad.

0: 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Hey!
1: Mensch, Vater, schreib heute bloß die Lottozahlen mit. Guck mal, hast du die Ansagerin gesehen? Die hat schon wieder einen neuen Pullover an. Bloß ich kann immer mit die alten Plünnen rumrennen.
2: Dritte gezogene Kugel, dritte Zahl, 31.
1: Guck mal, Vater, das ist ein schöner Mann, ne? Der Urkundenbeamte. Und wie sitzt du wieder da mit...

Ja, das möchte wohl ein in Lotto gewinnen. Bier und Weiber, das ist deine Welt. Aber das lass dir mal gesagt sein, Vater. Wenn du mein Lotto gewinnst, dann bist du mich erstmal ein Halbjahr quitt. Dann mache ich mir mal ein paar schöne Tage da hinten an der Riverera oder wie das Ding da heißt. Kannst aber sicher sein.

0: Klack! Also, dass die Kugel immer genau in das Glas fällt, das ist doch wirklich ein Wunder von der Technik. Du kannst ja noch nicht mal ein Bügeleisen reparieren.
1: Die sechste gezogene Kugel trägt die Zahl 11.
0: Ha, das ist aber wirklich ein schöner Mann, der von dat Lotto. Mann, das wäre direkt mein Typ.
1: Zusatzzahl ist die 34. Und damit ist die heutige Ziehung der Lottozahlen beendet.

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2: Im Studio Philipp Nützig. Schönen guten Morgen. In Deutschland wird die Steuer auf Flugtickets gesenkt. Das hat der Bundestag am Abend beschlossen. Die Bundesregierung löst damit ein Versprechen aus dem Koalitionsvertrag ein. Sie will deutsche Flughäfen für Airlines wieder attraktiver machen. Zum 1. Juli geht die Luftverkehrssteuer je nach Entfernung pro Ticket um bis zu gut 11 Euro runter. Ob die Airlines die niedrigeren Preise an die Kunden weitergeben, ist offen. Fluggesellschaften hatten zuletzt immer wieder die hohen Kosten in Deutschland beklagt und Flugpläne ausgedünnt. Heute berät der Bundestag das erste Mal über das antraglose Kindergeld. Das Geld soll künftig automatisch mit der Geburt ausgezahlt werden. Colin Mock mit den Details.
3: Der Gesetzesentwurf der Bundesregierung sieht erstmal vor, dass das Kindergeld ab dem zweiten Kind automatisch ausgezahlt werden soll. Dann hat die Familienkasse ja auch schon die nötigen Daten, wie zum Beispiel die Kontoverbindung. Später soll das System dann auch auf erstgeborene Kinder ausgeweitet werden. Außerdem will der Bundestag die Apothekenreform verabschieden. Damit dürfen Apotheker zum Beispiel mehr Impfungen verabreichen.
2: Wer auf der Autobahn unterwegs ist, braucht jetzt am langen Pfingstwochenende oft Geduld und starke Nerven. Der ADAC rechnet damit, dass auf den Straßen so viel los ist wie selten. Vor allem heute Nachmittag, wenn viele in ihren Kurzurlaub fahren, dürfte es voll werden. Fast 5,60 Euro, so viel zahlen Erwachsene im Schnitt für einen Besuch im Freibad. Das zeigt eine Analyse der Eintrittspreise in den größten deutschen Städten. Am günstigsten sind Tickets in Augsburg, besonders teuer ist es in Mönchengladbach und Hamburg. Kein Sieger und keine Tore im Hinspiel der Bundesliga-Relegation. Erstligist VfL Wolfsburg und Zweitligist Paderborn trennten sich 0:0. Damit ist für beide im Rückspiel am Montag auch noch alles drin.
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4: Heute Morgen ist es erstmal überwiegend wolkig, vor allem im Nordosten. Und dort kann vereinzelt auch mal ein kurzer Schauer runterkommen. Ansonsten bleibt's trocken und im Lauf des Tages setzt sich immer mehr freundliches Wetter durch. Die Höchstwerte liegen bei 20 bis 28 Grad, am Oberrhein sind knapp 30 Grad drin. Morgen dann wieder viel Sonne, meist trocken und maximal bis zu 32 Grad.

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0: auf den Postboten, da haben wir alle schon mal gewartet. Heute haben es die Carpenters getan. Please, Mr. Postman. Ach, ihr wartet gar nicht auf den Postboten, sondern auf Goldrausch. Nun, da kann ich euch jetzt beruhigen. Den Goldrausch hat so gerade eben angefangen. Ihr habt noch nichts verpasst. Das war der erste Song aus dem Jahre 1975 und in der ersten halben Stunde. Da sind alle Songs aus diesem Jahr. Hallo, schön, dass ihr eingeschaltet habt. Mein Name ist Eckart Hannibal Heuermann. Ich wünsche einen guten Empfang und natürlich gute Unterhaltung.
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0: Hier ist Musik von Gloria Gaynor. Hier ist Reach Out, I'll Be There.

0: Reach Out, I'll Be There, das ist einer meiner All-Time-Favorites, allerdings in der Version von den Four Tops, aber diese Version von Gloria Gaynor aus dem Jahre 1975, die ist ja auch nicht schlecht. 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
1: Oh, I like it. 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
0: Heute mit Musik aus dem Jahre 1975 und das Jahr 1975, das war ja das internationale Jahr der Frau. Und ja, wir Männer, zu denen ich ja auch gehöre, wir warten heute noch auf das Jahr, das das internationale Jahr des Mannes sein wird, hat es bisher nicht gegeben. Und hier sind die Bee Gees. Auch die waren sehr erfolgreich in den 70er Jahren, insbesondere mit diesem Song. Hier ist Jive Talking.
2: Ja.

Jive Talking, das war einer der vielen Nummer 1 Hits der Bee Gees. Zumindest erreichte er in den amerikanischen Hot 100 die Spitzenposition. 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Viele behaupten ja, Paul McCartney sei im 20. Jahrhundert das gewesen, was Mozart im 18. Jahrhundert war. Nämlich der beliebteste und populärste Komponist, und nach den Beatles hat er auch weitergemacht. Hier ist er mit den Wings. Listen to what the man said.

0: Das waren Paul McCartney und seine Begleitband The Wings mit Listen to What the Man Said. Und jetzt hören wir mal, was der Jingle sagt.
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0: Na, meinetwegen. Aber gut muss er sein, dann immer wieder gerne. Denn es gibt ja wirklich den einen oder anderen guten Schlager. Und in den 70er Jahren, da war Marianne Rosenberg ja ein Garant für gute Schlager. Und wir hören sie jetzt mit dem Song Er gehört zu mir. Marianne Rosenberg.

Er gehört zu mir und dieser Song, der gehört zu ihr, nämlich zu Marianne Rosenberg. 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Und zu einem Goldrausch gehören natürlich die Golden Oldies. Und selbstverständlich spielen wir nur die besten Golden Oldies, aber davon alle. Natürlich nicht alle auf einmal, das klänge da nicht so gut, sondern einen nach dem anderen. Hier ist America mit Sister Golden Hair.

Das war die Band America mit Sister Golden Hair. Ja, es gab wirklich gute Musik im Jahre 1975 und was gab es damals noch? Nun, einige Gründungen. Paul Allen und heute natürlich viel bekannter Bill Gates gründeten damals die Firma Microsoft. Und auch der BUND, der Bund für Umwelt- und Naturschutz in Deutschland, wurde gegründet. Und ohne weitere Gründe anzugeben, spiele ich jetzt einen Song von den Eagles. Hier ist One of These Nights.

0: One of These Nights und diese Musik aus dem Jahre 1975, die nennt man ja heute Classic Rock, obwohl dieser Begriff erst im Jahre 1981 vom Radiosender WYSP in Philadelphia kreiert wurde. Das waren die Eagles.
1: Ach so.
0: Ja, wieder was dazugelernt. Ich sag's doch immer, Radio hören, das macht nicht nur Spaß, das macht auch schlau.

0: Ein Song für alle schlauen Füchse aus dem Jahre 1975, The Sweet und Fox on the Run. 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
0: Wir haben Halbzeit. Goldrausch.
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0: Mit einem Riesensprung geht es in die 70er und mal schauen, bei welcher Weite, sprich bei welchem Jahr wir genau landen. Es ist das Jahr 1978.

Das war die schwedische Band ABBA mit Summer Night City und schau mal an, im Jahre 1978, da wären die Niederlande fast Fußballweltmeister geworden, wenn da nicht Argentinien gewesen wäre. Die Gastgeber, die schafften es nämlich dann doch noch in der Verlängerung, die Niederlande mit 3:1 zu besiegen. Also Weltmeister 1978, Argentinien, Vize-Weltmeister, die Niederlande. Und wie erging es Deutschland damals? Na, reden wir jetzt nicht drüber, denn das Wunder von Córdoba, so bezeichnen es die Österreicher. Wir Deutschen sagen die Schmach von Córdoba. Deutschland verlor gegen Österreich 3:2 in der Zwischenrunde. Beide Mannschaften schieden aus.

0: Das waren zwei Brüder aus Italien, die im Jahre 1978 sehr erfolgreich auf der Disco-Musikwelle mitschwammen. Der eine der beiden Brüder heißt Carmelo, der andere heißt Michelangelo. Mit Nachnamen heißen sie beide La Bionda und so nannten sie sich auch. Das war so das Duo La Bionda mit One for You, One for Me.
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0: Und das stimmt für den nächsten Song ohne jeden Zweifel, denn Surfing USA war ja im Jahre 1963 ein Hit für die Beach Boys. Später gab es da noch einen kleinen Rechtsstreit mit Chuck Berry, der behauptete, die Melodie, das sei ja sein Sweet Little 16, und er bekam ja auch zu großen Teilen recht. Und ja, wir einigen uns jetzt einfach mal darauf, dass ich nicht die 60er-Versionen dieses Songs spiele, sondern eine 70er-Version. Hier ist Live Garrett, hier ist Surfing USA.

Live Garage, und wenn man es kann, dann macht das Surfen Spaß, und das Hören der Musik, der Surfmusik, Surfing USA, das muss man nicht lernen, das kann jeder und das macht auch Spaß. 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Und natürlich spielen wir nur die besten Golden Oldies, aber davon alle heute aus dem Jahre 1978. Und das ist Musik von Eruption. I Can Stand the Rain.

0: 1978, da kam Christopher Reeve als Superman in die Kinos und man konnte sich dort auch zum ersten Mal über den Eis am Stielklamauk amüsieren. Und in die Charts, da kam ein Eruption mit I Can't Stand the Rain. Den Song haben wir gerade gehört.
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Let's All Chant, ein Lobgesang auf die Disco-Musik der 70er Jahre. Das war die Michael Sagge Band und mit diesem Song standen sie im Jahre 1978 auch hier bei uns in Deutschland ganz weit oben in den Charts. 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

zwei Nummer 1 Hits hatte Susi Quattro, nämlich Devil Gate Drive und Can the Can. Der Song, den wir gerade gehört haben, der gehört nicht zum Reigen ihrer Nummer 1 Hits. Das war If You Can't Give Me Love, ein Song aus dem Jahre 1978, und der erreichte zum Beispiel in den englischen Top 20 den Platz 4. Hey, sing along, hit. 10, 9, 8, 7, 6, 5. Und ein kleines bisschen besser machten es damals die Rolling Stones, denn im Sommer des Jahres 1978, da standen sie auch in den englischen Top 20, und zwar mit diesem Song. Sie erreichen den Platz 3 mit Miss You.

Das waren die Rolling Stones mit Miss You und das Ende der Sendung, das ist zwar so langsam in Sichtweite, aber einen Song aus den Niederlanden, den gönnen wir uns noch. Hier ist Love mit You're the Greatest Lover.

Das war sie, die niederländische Frauen-Popband Love mit You're the Greatest Lover. Und das war sie auch, nämlich die heutige Ausgabe von Goldrausch. Leider, leider gehen unsere musikalischen Zeitreisen in das Jahr 1978. Ja, und diese Zeitreisen, die gehen leider für heute zu Ende. Aber ich verspreche, ich bin sehr bald wieder da und dann machen wir neue Zeitreisen. Ich freue mich drauf. Bis dahin macht's gut. Tschüss, bye bye. Euer und ihr Eckart Hannibal Heuermann.

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2: Im Studio Philipp Nützig. Schönen guten Tag. Wird der Tankrabatt verlängert? Bei dieser Frage sind sich Union und SPD weiter uneinig. Bisher gilt der Rabatt nur bis Ende Juni. Anders als Politiker aus CDU und CSU ist SPD-Fraktionsvize Zorn gegen eine Fortsetzung. Er bringt in der ARD stattdessen andere Entlastungen wie einen Spritpreisdeckel ins Spiel. Den wiederum lehnt die Union bisher ab. Heute trifft sich erneut die Spritpreis-Taskforce der beiden Parteien, um über das Thema zu beraten. Schon länger wird kritisiert, dass der Tankrabatt bisher nicht komplett bei den Autofahrern ankommt. Bundesfamilienministerin Prien muss in ihrem Bereich 500 Millionen Euro einsparen und prüft daher auch Einschnitte beim Elterngeld. Im Weltinterview spricht Prien von verschiedenen Stellschrauben. Jana Klonikowski.
3: Ja, da nennt sie etwa die Höhe des Elterngelds, die Bezugsdauer oder die Einkommensgrenzen. Bei der Höhe will Prien aber eigentlich nicht runter, an die Einkommensgrenzen auch nicht ran und bei der Bezugsdauer nicht unter 12 Monate. Bisher sind es maximal 14. Wo genau sie also sparen will, das will Prien jetzt in der Koalition diskutieren. Sie sagt aber auch, weil insgesamt weniger Kinder geboren werden, muss künftig insgesamt weniger Elterngeld gezahlt werden.
2: Der Bauturbo zündet nicht. Im vergangenen Jahr sind in Deutschland nur gut 200.000 neue Wohnungen gebaut worden. Das sind so wenige wie seit über 10 Jahren nicht, so das Statistische Bundesamt. Gründe gibt es einige. Bauen wird immer teurer und Genehmigungen dauern länger. Opfer von häuslicher Gewalt sollen sich schneller scheiden lassen können. Das plant Bundesjustizministerin Hubich. Bisher gilt vor einer Scheidung das Trennungsjahr. Wer Gewalt durch den Partner erfahre, müsse sich auch ohne diese Wartezeit scheiden lassen können, sagt Hubich in den Funke-Zeitungen. Wer auf der Autobahn unterwegs ist, braucht jetzt am langen Pfingstwochenende oft Geduld und starke Nerven. Der ADAC rechnet damit, dass auf den Straßen so viel los ist wie selten. Vor allem heute Nachmittag, wenn viele in ihren Kurzurlaub fahren, dürfte es voll werden.
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4: Fast überall setzt sich heute die Sonne durch, nur im Nordosten hängen noch ein paar mehr Wolken am Himmel. Gegen Abend wird es da wieder freundlicher, es bleibt aber überall trocken. Höchstens mal ganz vereinzelt ein kurzer Schauer. Die Höchstwerte liegen heute so zwischen 20 und knapp 30 Grad. Morgen gibt's wieder viel Sonne, dazu ein paar Wolken und maximal bis zu 32 Grad.

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2: Im Studio Philipp Nützig. Schönen guten Tag. Die Diskussion um eine Verlängerung des Tankrabatts geht weiter. Zuletzt gab es vor allem aus der Union Stimmen, die Steuersenkung auch nach dem 30. Juni weitergreifen zu lassen. In der SPD ist man da zurückhaltender. Fraktionsvize Armand Zorn hat sich jetzt in der ARD gegen eine Verlängerung des Tankrabatts ausgesprochen. Er bringt stattdessen erneut einen Spritpreisdeckel ins Spiel. Den lehnt die Union bisher ab. Dazu sagt Zorn:
3: Naja, soweit ich weiß, sind wir in einer Koalition und das ist eine Koalition aus CDU, CSU und SPD und deswegen bin ich da guter Dinge, dass wir mit dem Koalitionspartner genau darum ringen werden, um den richtigen Weg. Und deswegen, dieser Vorschlag liegt nach wie vor auf dem Tisch.
2: Bauturbo sieht anders aus. In Deutschland sind im vergangenen Jahr nur gut 200.000 Wohnungen gebaut worden. Das sind so wenige wie seit über 10 Jahren nicht mehr. Mehr von Tom Husse.
4: Es geht bereits seit einiger Zeit nicht so richtig voran beim Wohnungsbauen. Zum Vergleich, 2023 gab es noch fast 300.000 neue Wohnungen, so das Statistische Bundesamt. Das liegt vor allem daran, dass Bauen immer teurer wird. Außerdem dauert es mittlerweile länger, bis eine Baugenehmigung erteilt wird. Die ehemalige Ampelregierung wollte eigentlich mal für 400.000 neue Wohnungen pro Jahr sorgen. Davon ist Deutschland gerade weit entfernt. Mit neuen Gesetzen will die aktuelle Bundesregierung für eine Trendumkehr sorgen.
2: Das Kindergeld soll in Zukunft automatisch ausgezahlt werden, ohne dass ein Antrag gestellt werden muss. Der Bundestag hat heute erstmals über einen entsprechenden Gesetzesentwurf beraten. Schon ab dem kommenden Jahr soll das Ganze greifen. Erstmal für Eltern, die schon ein Kind haben. US-Präsident Trump will weitere 5.000 Soldaten nach Polen schicken. Er begründet das mit seinem guten Verhältnis zum polnischen Präsidenten Nawrocki. Erst vor kurzem hatte Trump gesagt, dass er über 5.000 Soldaten aus Deutschland abziehen will. Ob diese Truppen jetzt nach Polen gehen, ist unklar.
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5: Fast überall setzt sich heute die Sonne durch, nur im Nordosten hängen noch ein paar mehr Wolken am Himmel. Gegen Abend wird es da wieder freundlicher, es bleibt aber überall trocken. Höchstens mal ganz vereinzelt ein kurzer Schauer. Die Höchstwerte liegen heute so zwischen 20 und knapp 30 Grad. Morgen gibt's wieder viel Sonne, dazu ein paar Wolken und maximal bis zu 32 Grad.

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2: Im Studio Philipp Nützig. Schönen guten Tag. Wird der Tankrabatt verlängert? Bei dieser Frage sind sich Union und SPD weiter uneinig. Während Politiker aus CDU und CSU sich zuletzt offen dafür gezeigt haben, den Tankrabatt auch nach dem 30. Juni gelten zu lassen, kommen aus der SPD deutlich kritischere Töne. Heute trifft sich auch wieder die Spritpreis-Taskforce beider Parteien. Deren Mitglied Amon Zorn sagt in der ARD:
3: Ich will ganz deutlich und ehrlich sagen, das war schon verabredet, dass es temporär ist. Und wir werden jetzt bei den weiteren Maßnahmen dafür sorgen, dass es zielgenauer ist, und deswegen aus meiner Sicht brauchen wir nicht eine Verlängerung des Tankrabatts.
2: Das Kindergeld soll in Zukunft automatisch ausgezahlt werden, ohne dass ein Antrag gestellt werden muss. Der Bundestag hat heute erstmals über einen entsprechenden Gesetzesentwurf beraten. Schon ab dem kommenden Jahr soll das Gesetz greifen. Erstmal für Eltern, die schon ein Kind haben. Finanzminister Lars Klingbeil rechnet damit, dass etwa 300.000 Erstanträge pro Jahr entfallen. Und weiter?
4: Wir lösen auch ein Versprechen ein für die Familien in unserem Land. Ihr werdet künftig mehr Zeit für das Baby haben und euch weniger mit der Bürokratie auseinandersetzen müssen.
2: Der Bauturbo zündet nicht. Im vergangenen Jahr sind in Deutschland nur gut 200.000 neue Wohnungen gebaut worden. Das sind so wenige wie seit über 10 Jahren nicht, so das Statistische Bundesamt. Gründe gibt es einige. Bauen wird immer teurer und Genehmigungen dauern länger. Auf den Autobahnen in Deutschland dürfte es heute so voll wie selten werden. Der ADAC rechnet zum langen Pfingstwochenende mit, Zitat, einer der höchsten Verkehrsbelastungen des Jahres. Und zwar vor allem heute, wenn viele in ihren Kurzurlaub starten. Die Bayern müssen im DFB-Pokalfinale ohne Manuel Neuer im Tor auskommen. Vom Verein heißt es, er ist immer noch an der Wade verletzt. Jonas Urbich übernimmt für Manuel Neuer. Morgen geht's für die Münchner gegen Stuttgart. Bei der WM soll Neuer im deutschen Tor stehen.
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5: Fast überall setzt sich heute die Sonne durch, nur im Nordosten hängen noch ein paar mehr Wolken am Himmel. Gegen Abend wird's da wieder freundlicher, es bleibt aber überall trocken. Höchstens mal ganz vereinzelt ein kurzer Schauer. Die Höchstwerte liegen heute so zwischen 20 und knapp 30 Grad. Morgen gibt's wieder viel Sonne, dazu ein paar Wolken und maximal bis zu 32 Grad.

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5: Im Studio Philipp Nützig. Schönen guten Tag. Die Diskussion um eine Verlängerung des Tankrabatts geht weiter. Zuletzt gab es vor allem aus der Union Stimmen, die Steuersenkung auch nach dem 30. Juni weitergreifen zu lassen. In der SPD ist man da zurückhaltender. Fraktionsvize Armand Zorn hat sich jetzt in der ARD gegen eine Verlängerung des Tankrabatts ausgesprochen. Er bringt stattdessen erneut einen Spritpreisdeckel ins Spiel. Den lehnt die Union bisher ab. Dazu sagt Zorn:
6: Naja, soweit ich weiß, sind wir eine Koalition und das ist eine Koalition aus CDU, CSU und SPD und deswegen bin ich da guter Dinge, dass wir mit dem Koalitionspartner genau darum ringen werden, um den richtigen Weg. Und deswegen dieser Vorschlag liegt nach wie vor auf dem Tisch.
5: Wer auf der Autobahn unterwegs ist, braucht jetzt am langen Pfingstwochenende oft Geduld und starke Nerven. Der ADAC rechnet damit, dass auf den Straßen so viel los ist wie selten. Vor allem jetzt am Nachmittag, wenn viele in ihren Kurzurlaub aufbrechen, dürfte es voll werden. Rainer Pregler vom ADAC sagte uns:
7: Der heutige Tag ist absoluter Stautag. Ab abends wird es dann besser. Aber auch am morgigen Sonnabend rechnen wir noch mit starkem Anreiseverkehr. Nun kann ich hier schlecht die Empfehlung geben, dass die Leute bis Pfingsten warten sollten. Also man sollte es möglichst in die Abendstunden verlegen, damit man einigermaßen entspannt ankommt.
5: Weniger Papierkram, mehr Zeit fürs Baby. Mit dem antraglosen Kindergeld sollen Eltern entlastet werden. Über einen Gesetzentwurf von Finanzminister Klingbeil hat der Bundestag heute erstmals beraten. In Zukunft sollen Eltern das Kindergeld automatisch aufs Konto bekommen. US-Präsident Trump will weitere 5000 Soldaten nach Polen schicken. Er begründet das mit seinem guten Verhältnis zum polnischen Präsidenten Nawrocki. Erst vor kurzem hatte Trump gesagt, dass er über 5000 Soldaten aus Deutschland abziehen will. Ob diese Truppen jetzt nach Polen gehen, ist unklar. Gestern als Nummer 1 für die WM nominiert. Jetzt fällt Manuel Neuer im DFB-Pokalfinale morgen gegen Stuttgart aus. Der Grund: die Wade des 40-Jährigen macht weiter Probleme. Für ihn soll Jonas Urbich morgen zwischen den Pfosten stehen.
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8: Fast überall setzt sich heute die Sonne durch, nur im Nordosten hängen noch ein paar mehr Wolken am Himmel. Gegen Abend wird es da wieder freundlicher, es bleibt aber überall trocken. Höchstens mal ganz vereinzelt ein kurzer Schauer. Die Höchstwerte liegen heute so zwischen 20 und knapp 30 Grad. Morgen gibt's wieder viel Sonne, dazu ein paar Wolken und maximal bis zu 32 Grad.

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2: Im Studio Gisa Weber, schönen guten Tag. Das Kindergeld soll in Zukunft automatisch ausgezahlt werden, ohne dass ein Antrag gestellt werden muss. Der Bundestag hat heute erstmals über einen entsprechenden Gesetzentwurf beraten. Schon ab dem kommenden Jahr soll das Ganze greifen. Erstmal für Eltern, die schon ein Kind haben. Finanzminister Lars Klingbeil.
3: Wir lösen auch ein Versprechen ein für die Familien in unserem Land. Ihr werdet künftig mehr Zeit für das Baby haben und euch weniger mit der Bürokratie auseinandersetzen müssen.
2: Der Bundestag hat außerdem neue Regeln für Apotheken beschlossen. Die dürfen künftig mehr Impfungen anbieten und einige verschreibungspflichtige Medikamente auch ohne Rezept herausgeben. Wird der Tankrabatt verlängert? Bei dieser Frage sind sich Union und SPD weiter uneinig. Während Politiker aus CDU und CSU sich zuletzt offen dafür gezeigt haben, den Tankrabatt auch nach dem 30. Juni gelten zu lassen, kommen aus der SPD deutlich kritischere Töne. Heute trifft sich auch wieder die Spritpreis-Taskforce beider Parteien. Deren Mitglied Armand Zorn sagte in der ARD.
4: Ich will ganz deutlich und ehrlich sagen, das war schon verabredet, dass es temporär ist. Und wir werden jetzt bei den weiteren Maßnahmen dafür sorgen, dass es zielgenauer ist. Und deswegen, aus meiner Sicht, brauchen wir nicht eine Verlängerung des Tankrabatts.
2: Der Bauturbo zündet nicht. Im vergangenen Jahr sind in Deutschland nur gut 200.000 neue Wohnungen gebaut worden. Das sind so wenige wie seit über 10 Jahren nicht, so das Statistische Bundesamt. Gründe gibt es einige. Bauen wird immer teurer und Genehmigungen dauern immer länger. Opfer von häuslicher Gewalt sollen sich schneller scheiden lassen können. Das plant Bundesjustizministerin Hubig. Bisher gilt vor einer Scheidung das Trennungsjahr. Wer Gewalt durch den Partner erfahre, müsse sich auch ohne diese Wartezeit scheiden lassen können, sagt Hubig den Funke-Zeitungen. Auf den Autobahnen in Deutschland dürfte es heute so voll wie selten werden. Der ADAC rechnet zum langen Pfingstwochenende mit, Zitat, einer der höchsten Verkehrsbelastungen des Jahres. Und zwar eben vor allem heute, wenn viele in ihren Kurzurlaub starten.
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5: Fast überall setzt sich heute die Sonne durch, nur im Nordosten hängen noch ein paar mehr Wolken am Himmel. Gegen Abend wird es da wieder freundlicher, es bleibt aber überall trocken. Höchstens mal ganz vereinzelt ein kurzer Schauer. Die Höchstwerte liegen heute so zwischen 20 und knapp 30 Grad. Morgen gibt's wieder viel Sonne, dazu ein paar Wolken und maximal bis zu 32 Grad.

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2: Im Studio Gisa Weber, schönen guten Tag. Mehr Impfungen und bestimmte Medikamente soll es auch ohne Rezept geben. Der Bundestag hat die Apothekenreform beschlossen. Außerdem ging es im Parlament um das Kindergeld. Das sollen Eltern in Zukunft automatisch bekommen, ohne vorher einen Antrag stellen zu müssen. Das Ziel? Weniger Papierkram, mehr Zeit fürs Baby. Finanzminister Lars Klingbeil.
3: Wir erwarten, dass rund 300.000 Erstanträge pro Jahr entfallen. Das vermeidet lästige Abstimmungsschleifen bei unvollständigen Anträgen und das spart jede Menge Zeit, Geld und auch Nerven auf allen Seiten. Das antragslose Kindergeld, liebe Kolleginnen und Kollegen, ist ein weiterer Schritt in Richtung moderner Staat.
2: Die Diskussion um eine Verlängerung des Tankrabatts geht weiter. Zuletzt gab es vor allem aus der Union Stimmen, die Steuersenkung auch nach dem 30. Juni weiter greifen zu lassen. In der SPD ist man da zurückhaltender. Fraktionsvize Armand Zorn hat sich jetzt in der ARD gegen eine Verlängerung des Tankrabatts ausgesprochen. Er bringt stattdessen erneut einen Spritpreisdeckel ins Spiel. Den lehnt die Union bisher ab. Dazu sagt Zorn:
4: Naja, soweit ich weiß, sind wir da eine Koalition und das ist eine Koalition aus CDU, CSU und SPD und deswegen bin ich da guter Dinge, dass wir mit dem Koalitionspartner genau darum ringen werden, um den richtigen Weg und deswegen dieser Vorschlag liegt nach wie vor auf dem Tisch.
2: In Deutschland sind im vergangenen Jahr nur gut 200.000 Wohnungen gebaut worden. Das sind so wenige wie seit über 10 Jahren nicht mehr. Bauen wird immer teurer. Außerdem dauert es mittlerweile länger, bis eine Baugenehmigung erteilt wird. Die ehemalige Ampelregierung wollte eigentlich mal für 400.000 neue Wohnungen pro Jahr sorgen. Davon ist Deutschland gerade weit entfernt. Mit neuen Gesetzen will die aktuelle Bundesregierung für eine Trendumkehr sorgen. Der Messerangreifer von Solingen bleibt lebenslang hinter Gittern mit anschließender Sicherungsverwahrung. Das Urteil hat der Bundesgerichtshof jetzt endgültig bestätigt. Bei dem islamistisch motivierten Angriff auf ein Stadtfest vor knapp 2 Jahren waren 3 Menschen ums Leben gekommen. Nach 10 Jahren ist die Ära Pep Guardiola bei Manchester City zu Ende. Der Katalaner hat seinen Rücktritt als Trainer erklärt. Darüber war zuletzt auch immer wieder spekuliert worden. Unter Guardiola hatte City zahlreiche Titel gewonnen, darunter die Champions League und englische Meisterschaften.
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5: Viel Sonne und trocken ist das heute Nachmittag in Deutschland. Nur im Nordosten hängen mehr Wolken rum und ganz selten kann da mal ein kleiner Schauer runterkommen. Bis zum Abend wird's dort aber auch wieder freundlicher. Dazu werden es meistens 20 bis 28 Grad, am Oberrhein knapp 30. Morgen bleibt's oft sonnig und warm, maximal bis 30 Grad.

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2: Im Studio Gisa Weber, schönen guten Tag. Wichtige Themen heute im Bundestag. Da ging es zum einen um die Reform der Apotheken. Die hat das Parlament beschlossen. Silas Quiring, worum geht's denn da?
3: Ja, die Apotheken sollen in Zukunft die Möglichkeit bekommen, mehr Impfungen selbst anzubieten und einige verschreibungspflichtige Medikamente in bestimmten Fällen auch ohne Rezept herauszugeben. Scharfe Kritik an einigen Punkten der Reform kommt von den Krankenkassen. Sie warnen vor hohen Kosten für die Versicherten. Zuvor hatte das Parlament auch über das Kindergeld beraten. Das soll künftig automatisch an Eltern ausgezahlt werden. Das Ziel: weniger Zettelwirtschaft, mehr Zeit fürs Baby.
2: Wird der Tankrabatt verlängert? Bei dieser Frage sind sich Union und SPD weiter uneinig. Bisher gilt der Rabatt nur bis Ende Juni. Anders als Politiker aus CDU und CSU ist SPD-Fraktionsvize Zorn gegen eine Fortsetzung. Er bringt in der ARD stattdessen andere Entlastungen wie einen Spritpreisdeckel ins Spiel. Den wiederum lehnt die Union bisher ab. Heute trifft sich erneut die Spritpreis-Taskforce der beiden Parteien, um über das Thema zu beraten. Schon länger wird kritisiert, dass der Tankrabatt bisher nicht komplett an die Autofahrer weitergegeben wird. Bauturbo sieht anders aus. In Deutschland sind im vergangenen Jahr nur gut 200.000 Wohnungen gebaut worden. Das sind so wenige wie seit über 10 Jahren nicht mehr. Mehr von Tom Husse.
4: Es geht bereits seit einiger Zeit nicht so richtig voran beim Wohnungsbauen. Zum Vergleich, 2023 gab es noch fast 300.000 neue Wohnungen, so das Statistische Bundesamt. Das liegt vor allem daran, dass Bauen immer teurer wird. Außerdem dauert es mittlerweile länger, bis eine Baugenehmigung erteilt wird. Die ehemalige Ampelregierung wollte eigentlich mal für 400.000 neue Wohnungen pro Jahr sorgen. Davon ist Deutschland gerade weit entfernt. Mit neuen Gesetzen will die aktuelle Bundesregierung für eine Trendumkehr sorgen.
2: Niedersachsen führt ein neues Unterrichtsfach ein, und zwar christliche Religion. Das gibt es in der Form bundesweit noch nicht. Ab dem kommenden Schuljahr wird das Fach unterrichtet. Der Fokus soll auf Sinnsuche, Vielfalt und Zusammenhalt liegen, heißt es aus dem Kultusministerium. Die legendäre Ente kommt zurück, und zwar als Elektroauto. Laut Hersteller Citroën soll die neue E-Ente künftig weniger als 15.000 Euro kosten und ähnlich aussehen wie das Original. Im Oktober soll sie öffentlich vorgestellt werden.
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5: Viel Sonne und trocken ist das heute Nachmittag in Deutschland. Nur im Nordosten hängen mehr Wolken rum und ganz selten kann da mal ein kleiner Schauer runterkommen. Bis zum Abend wird es dort aber auch wieder freundlicher. Dazu werden es meistens 20 bis 28 Grad, am Oberrhein knapp 30. Morgen bleibt es oft sonnig und warm, maximal bis 30 Grad.

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2: Im Studio Gisa Weber, schönen guten Tag. Wichtige Themen heute im Bundestag. Da ging es zum einen um die Reform der Apotheken. Die hat das Parlament beschlossen. Die Apotheken sollen in Zukunft die Möglichkeit bekommen, mehr Impfungen anzubieten und bestimmte Medikamente auch ohne Rezept herauszugeben. Die Krankenkassen kritisieren die Reform und warnen vor Milliardenkosten. Zuvor hatte das Parlament auch über das Kindergeld beraten. Das soll künftig automatisch an Eltern ausgezahlt werden. Das Ziel? Weniger Zettelwirtschaft, mehr Zeit fürs Baby. Wird der Tankrabatt verlängert? Bei dieser Frage sind sich Union und SPD weiter uneinig. Während Politiker aus CDU und CSU sich zuletzt offen dafür gezeigt haben, den Tankrabatt auch nach dem 30. Juni gelten zu lassen, kommen aus der SPD deutlich kritischere Töne. Heute trifft sich auch wieder die Spritpreis-Taskforce beider Parteien. Deren Mitglied Armand Zorn sagte in der ARD:
3: Ich will ganz deutlich und ehrlich sagen, das war schon verabredet, dass es temporär ist. Und wir werden jetzt bei den weiteren Maßnahmen dafür sorgen, dass es zielgenauer ist. Und deswegen, aus meiner Sicht, brauchen wir nicht eine Verlängerung des Tankrabatts.
2: Opfer von häuslicher Gewalt sollen sich künftig schneller von ihrem Partner trennen können. Das sieht ein Gesetzentwurf von Bundesjustizministerin Hubig vor. Bisher gilt vor einer Scheidung das Trennungsjahr. Wer Gewalt durch den Partner erfahre, müsse sich auch ohne diese Wartezeit scheiden lassen können, sagt Hubig den Funke-Zeitungen. Betroffene sollen außerdem ihren Wohnort vor dem gewalttätigen Ex-Partner besser geheim halten können. Der Messerangreifer von Solingen bleibt lebenslang hinter Gittern mit anschließender Sicherungsverwahrung. Das Urteil hat der Bundesgerichtshof jetzt endgültig bestätigt. Bei dem islamistisch motivierten Angriff auf ein Stadtfest vor knapp 2 Jahren waren 3 Menschen ums Leben gekommen. Kräuter Fürth und Rot-Weiß Essen kämpfen ab heute um das letzte Ticket für die 2. Bundesliga. Im Relegationshinspiel hat Drittligist Essen Heimrecht. Beide Teams waren erst mit einem Sieg am letzten Spieltag noch auf den jeweiligen Relegationsrang geklettert. Los geht's um 20.30 Uhr.
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4: Sonne satt gibt es zurzeit fast überall, nur im Nordosten hängen noch ein paar mehr Wolken rum, da kann es auch vereinzelt mal einen kurzen Schauer geben, ansonsten bleibt es trocken. Dazu ist es schon richtig warm, so um die 20 bis 28 Grad, am Oberrhein auch knapp 30. Morgen bleibt es meistens sonnig, später kommen im Norden und Osten ein paar Wolken dazu, ganz vereinzelt mit einem Schauer bei bis zu 32 Grad.

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2: Im Studio Gisa Weber, schönen guten Abend. Das Kindergeld soll in Zukunft automatisch ausgezahlt werden, ohne dass ein Antrag gestellt werden muss. Der Bundestag hat heute erstmals über einen entsprechenden Gesetzentwurf beraten. Schon ab dem kommenden Jahr soll das Ganze greifen. Erstmal für Eltern, die schon ein Kind haben. Finanzminister Lars Klingbeil.
3: Wir lösen auch ein Versprechen ein für die Familien in unserem Land. Ihr werdet künftig mehr Zeit für das Baby haben und euch weniger mit der Bürokratie auseinandersetzen müssen.
2: Der Bundestag hat außerdem neue Regeln für Apotheken beschlossen. Die dürfen künftig mehr Impfungen anbieten und einige verschreibungspflichtige Medikamente auch ohne Rezept herausgeben. Die Diskussion um eine Verlängerung des Tankrabatts geht weiter. Zuletzt gab es vor allem aus der Union Stimmen, die Steuersenkung auch nach dem 30. Juni weiter greifen zu lassen. In der SPD ist man da zurückhaltender. Fraktionsvize Armand Zorn hat sich jetzt in der ARD gegen eine Verlängerung des Tankrabatts ausgesprochen. Er bringt stattdessen erneut einen Spritpreisdeckel ins Spiel. Den lehnt die Union bisher ab. Dazu sagt Zorn:
4: Naja, soweit ich weiß, sind wir eine Koalition und das ist eine Koalition aus CDU, CSU und SPD. Und deswegen bin ich da guter Dinge, dass wir mit dem Koalitionspartner genau darum ringen werden, um den richtigen Weg. Und deswegen dieser Vorschlag liegt nach wie vor auf dem Tisch.
2: In Deutschland sind im vergangenen Jahr nur gut 200.000 Wohnungen gebaut worden. Das sind so wenige wie seit über 10 Jahren nicht mehr. Bauen wird immer teurer. Außerdem dauert es mittlerweile länger, bis eine Baugenehmigung erteilt wird. Die ehemalige Ampelregierung wollte eigentlich mal für 400.000 neue Wohnungen pro Jahr sorgen. Davon ist Deutschland gerade weit entfernt. Mit neuen Gesetzen will die aktuelle Bundesregierung für eine Trendumkehr sorgen. US-Präsident Trump will weitere 5.000 Soldaten nach Polen schicken. Er begründet das mit seinem guten Verhältnis zum polnischen Präsidenten Nawrocki. Erst vor kurzem hatte Trump gesagt, dass er über 5.000 Soldaten aus Deutschland abziehen will. Ob diese Truppen jetzt nach Polen gehen, ist unklar. Wer in den Sommerferien wegfliegen will, muss sich trotz Kerosinmangels keine Sorgen machen. Das hat die Flugbranche bei einem Treffen mit der Bundestagstaskforce zu den Auswirkungen des Irankriegs versprochen. Wer schon gebucht hat, werde ohne Extrakosten in den Urlaub fliegen können.
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5: Meist sonnig und trocken geht's durch den Abend. Nur ein paar harmlose Wolken sind dabei. An der Küste bleibt's spürbar kühler. In der Nacht ist es dann oft klar. Gegen Morgen kann sich vereinzelt Nebel zeigen. Die Tiefstwerte liegen bei 14 bis 7 Grad. Morgen gibt's dann viel Sonne. Nur im Norden kommen ein paar Wolken dazu und ganz vereinzelt mal ein Schauer. Dazu bis zu 32 Grad.

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3: Ganz herzlich willkommen, Historianer. Schön, dass es wieder geklappt hat bei euch zu unserer Kurzrundreise mit den Mega-Hits der funkigen 70s. Und auch für die neu hinzugekommenen Hörer, da darf der Axel Lindner euch nochmal ganz kurz ins Bild setzen, was ihr bisher im Prinzip schon alles versäumt habt oder natürlich auch als unsere Stammhörer an das alles nochmal gerne zurückerinnern wollt. Angefangen hat's mit unserer Funk-Rundreise bereits Mitte der 60er Jahre, noch tief im Zeitalter der Black Power-Bewegung. Mit Martin Luther King und James Brown und Malcolm X und all die anderen. Aber die ersten großflächigen, erfolgreichen Tage des Funk in der sogenannten First Dynasty of Funk, wie das unser stetiger Buchbegleiter Ricky Vincent in Funk, The Music, The People, The Rhythm of the One auch ganz eindrücklich beschreibt, da haben wir uns mit dessen Hilfe durch die 70er Jahre schon so weit durchgehangelt. Und jetzt machen wir mal gerade so Halt in den End-70s bei so manchem schwarzen Top-10-Hit. Aber heute, liebe Hörer, schlagen wir so ein bisschen aus der Art, denn ich habe unsere heutige Themenüberschrift mal The European Connection betitelt. Also sowohl die bahnbrechenden deutschen Disco-Erfolge in Amerika, als auch die Disco-Trends aus Amerika, die in Deutschland und in England zu manch komplett anderem Hit geführt haben, als zu Hause in Amerika. Also heute wird es ganz bestimmt viele bekannte schwarze Hits geben, die in Deutschland gegen die Schlagerherrlichkeit jetzt allmählich erfolgreich angetreten waren. Und so wünsche ich wieder viel Spaß bei den heißen Soul- und Disco-Erinnerungen mit dem schwarzen Hot Stuff, der das musikalische Deutschland ab dann deutlich verändern wird. Hier mit Donna Summer.

Wie schön ist es nach gut 30 Jahren schwarzer Musikkultur vom R&B Countdown jetzt auch mal endlich sagen zu dürfen, dass hiermit eine schwarze US-Sängerin Donna Summer doch tatsächlich einen deutschen Top-10-Hit platziert. Und der läuft auch noch mit einer deutschen Nummer 5 der britischen Position 11 diesmal den Rang ab. Über mehr als 3 Jahrzehnte lang ignoriert man ja nahezu komplett in der deutschen Schallplattenwelt die schwarze Musikkultur. In den 50s, da waren es vielleicht noch ein Fats Domino oder ein Little Richard oder ein Chuck Berry mit typischer Negermusik. Die 60s bringen den Twist mit Chubby Checker nach Deutschland rüber, aber nur recht zögerlich eben auch in die Hitparaden und in die Radios. When a Man Loves a Woman und vielleicht noch ein paar wenige Soul-Hits mehr, die faszinieren die deutsche Jugend in den 60er Jahren. Aber die Hitparaden und damit eben auch die Radios, die ignorieren den Soul-Sound zu ganz großen Teilen komplett, weil eben die deutschen Plattenfirmen kaum eine schwarze US-Import-Single in Lizenz überhaupt veröffentlichen wollen damals. Die Early 70s, die bringen dann zumindest schon mal wahrnehmbare Akzeptanz der deutschen Musikwelt gegenüber der zeitgleichen Soul- und Funk-Kultur. Nur jetzt, ab Mitte der 70er Jahre, da seid ihr heute quasi nochmal live mit dabei, als die schwarze Musik sich erstmalig auch in die erste Reihe der Hitparadenerfolge in Deutschland spielen wird. Natürlich mangels geeigneter rhythmischer Prägung durch die Jahre der Marschmusik, erst natürlich mit möglichst geradlinigem Disco-Beat, aber immerhin gibt's ab Mitte der 70er Jahre jetzt deutliche Tendenzen zu spüren, die schwarzen Sounds so ganz allmählich auch bei uns ernst nehmen zu wollen. Nochmals dasselbe Bild mit einer schwarzen und einer weißen US-Nummer 1. Aber viel wichtiger ist wohl die deutsche Top-10-Platzierung der bösen Mädchen von Donna Summer mit ihren Bad Girls.

Auch heute möchte ich gern nochmal kurz unseren begleitenden Buchautor Ricky Vincent kurz mit vorstellen, mit seinem Buch Funk, The Music, The People, The Rhythm of the One, wo er uns doch so ganz eindrücklich den Werdegang des Funk, seine ganz besonderen Rhythmusvarianten und vor allem das Lebensgefühl und auch die musikalischen Grundlagen dazu auf gut 300 Seiten so perfekt vorgestellt hat. Und hier zum Ende der 70er Jahre hat er als studierter afroamerikanischer echter Funk-Freund so seine liebe Mühe mit den Disco-Trends, die vor allem aus Europa kommen und den heimischen amerikanischen Musikmarkt, wie er sagt, überschwemmen und so, wie er meint, für die Verwässerung des Funks sorgen. Über die nächste schwarz platzierte Nummer 4 in weißem Kostüm, da sagt er beispielsweise im Kapitel Disco-Music dazu, der universelle Funk, der macht Platz für farbenblinden, hirnlosen Pop mit genauen Kriterien, wie man für weiße Musiker die schwarze Musikkultur erfolgreich macht. Stellvertretend auch Do You Think I'm Sexy von Rod Stewart oder Miss You mit den Rolling Stones oder Stayin' Alive und Night Fever durch die Bee Gees. Während bei uns diese Disco-Klassiker quasi als Türöffner der schwarzen Musikkultur in Deutschland wirklich gefeiert werden und damit erstmalig auch neben den bekannten weißen Superstars nun auch zunehmend mehr schwarz gefärbte Rhythmen bei uns in die Radios kommen. Denn wer kennt sie nicht, diese Doppel-LP aus dem Film Saturday Night Fever mit den Tramps und den Tavers und Kool & the Gang oder Casey and the Sunshine Band oder eben hier noch in weiß You Should Be Dancing mit den Bee Gees.

I Feel Love über diese ersten beiden deutschen Exporte von Produzent Giorgio Moroder und seiner Sängerin Donna Summer in die schwarzen und die weißen US-Top 10. Da meint unser Buchautor, der Novelty-Song vom Marathon-Orgasmus mit einem fantastisch stimulierenden Sex-Act, der rief nicht nur in den USA eine ganz breite Reaktionsspanne hervor. Der bekannte Bürgerrechtler Reverend Jesse Jackson, der ruft in Chicago zum Boykott von diesem akustischen Müll und der Verschmutzung auf. Es entstehen Kongresse über die Jugendfreiheit von Rockmusik und die Einführung nach Zensur wird gefordert, während aber zeitgleich Disco-Hits wie Shake Your Booty von Casey and the Sunshine Band oder die Disco-Lady von Johnny Taylor ebenfalls die Charts mit anführen. Und auch wenn die Radiostationen all das bestimmt nicht ernst nehmen, der Ricky Vincent beschreibt dennoch den Werteverfall durch dieses Love to Love You Baby für die schwarze Musikwelt, denn das Zeitalter der jahrzehntelangen Risky Blues und Double Entendre Singles wie Work With Me Annie bis hin zum 60 Minute Man oder Good Rockin' Tonight bis hin zur Sex Machine von James Brown oder zur Love Machine von den Miracles, die waren alle immer noch unter dem Begriff Teasing, so ein bisschen als würden sie erst anfangen zu begreifen, was alles möglich war. Aber dieser beiderseitige Treppchenplatz, der hebt die Moralvorstellungen auch von den Schwarzen damals erstmal aus den Angeln. Und wir als deutsche Lieferanten von diesem so kontroversen Titel, wir werden damit zum Auslöser dieses moralischen Verfalls abgestempelt. Und insgeheim wünscht sich doch jeder genau so eine tolle Nacht und keinesfalls, wie beschrieben, einen Novelty-Song von

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0: Der Stein des Anstoßes, der inzwischen schon einiges an Nachahmern und Verstärkern gefunden hat. Nur im selben Jahr 1975, da erreicht noch ein zweiter Deutschland-Export in Amerika höchste Hitparaden-Ehren, die unser Autor Ricky Vincent auch als westdeutsche Euro-Disco-Produktion mit gerade mal 6 unterschiedlichen Worten, mit einer Grammy-Nominierung für die beste Rhythm and Blues Instrumental Performance vorstellt. Schlägt. Nun ist aber der Titel Fly Robin Fly ganz bestimmt kein Instrumentalhit. Ursprünglich sollte der Titel eigentlich Run Rabbit Run heißen, aber kurz vor der Aufnahmesession, da haben die Komponisten Sylvester Levey und Michael Kunze in München dann den Song doch noch umgetextet und übrigens auch die Nachfolge Top 10 Nummer der Silver Convention mit Get Up and Boogie mit dem Zusatz That's Right, die hat auch nur genau 6 Worte, genauso wie jetzt gleich Fly Robin Fly, Up Up in the Sky. Wenn unser Autor also hier die Beschreibung der Bezeichnung hirnlos verwendet, dann haben immerhin mehr als 1,5 Millionen Amerikaner in schwarzer und in weißer Hautfarbe diesen hirnlosen Text so gut gefunden, dass man daraus auf beiden Hitparadenseiten eine schwarze wie auch eine weiße Nummer 1 aus Deutschland in Amerika melden darf. Für einen halbwegs schwarz beeinflussten Musikfan natürlich eher aus der rhythmischen Sicht ein Totalausfall mit einem genauso simplen Disco-Beat, der in diesen Tagen eben deutsche Hits zu Welthits macht. Fly, Robin, Fly, Up, Up in the Sky mit der Gruppe Silver Convention.

Ein österreichischer Disco-Export direkt im Schlepptau der Silver Convention bis auf Rang 90 der Rhythm and Blues Listen nach Amerika rübergereicht mit der Gertrude Wirschinger aus Klagenfurt, die wir natürlich alle kennen als die Penny McLean, auch zusätzlich eine der drei Damen zuvor bei den Silver Convention. Und einen ähnlichen Totalausfall in Amerika meldet das Billboard-Magazin auch beim nächsten europäischen Superseller aus deutschen Landen. England liebt den Song, genauso wie natürlich auch zu Hause bei uns in Deutschland, das zum Megaseller wird. Und dabei sollten wir uns im Jahr 1975 vielleicht nochmal vergegenwärtigen, dass noch wenige Jahre zuvor kaum ein schwarzer Künstler bei uns in den Hitparaden zu sehen war. Neulich, da hatte ich ja schon zu einem unserer Vorgängerausgaben hier eine knappe Handvoll an schwarzen Künstlern rausgesucht, die im Verlauf von Ilja Richters Disco überhaupt bei uns auftreten haben können. Auch wenn der Daddy Cool hier rhythmisch natürlich ähnlich mager aussieht wie der Tänzer Bobby Farrell beim Produzenten Frank Farian, versatte 3 Monate die Nummer 1 in Deutschland mit einer rein schwarzen Besetzung. Wer hätte das noch nur vor einem einzigen Musikjahr gedacht? Der schwarze Daddy Cool, der revolutioniert das weiße Disco Deutschland mit mehr als 800.000 Singles. Seit 2006 wird auch das gleichnamige Musical Daddy Cool aufgeführt im Namen von Frank Farian und seiner Tour mit den Erfolgen von Boney M. She's crazy like a fool.

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Warum machen wir mit diesem Feature-Thema heute auch mal einen kleinen funkigen Ausflug nach Europa mit der britischen Gruppe Stretch und ihrem englischen Top-20-Hit im Jahr 75. Diese Entwicklung, gerade in England mit den weißen Sounds, die hatten wir ja auch im R&B Countdown zu einem eigenen 12-Teiler gemacht, zum sogenannten Blue-Eyed Soul mit 12x2 Stunden, auch mit Beat Goes Rhythm and Blues. Also die souligen und die funkigen Wurzeln in England, die sind auch in den funkigen 70s eher hautfarbenunabhängig unterwegs, was aber natürlich im schwarzen Funk-Amerika fast überhaupt keine Auswirkung zeigt. So zeigt sich beispielsweise die Tina Hoskins alias Tina Charles dort auf Rang 1 mit absolut angesagtem Sweet Soul-Rhythmus im Jahr 1976. Und gerade dieser etwas leichtere Groove, der kommt auch bei uns in Europa ganz besonders gut an. Wir werden uns ja hier bei einem unserer nächsten Feature-Teile auch mal mit diesem Rhythmus ein bisschen näher in Verbindung bringen, mit dem Sweet Funk. Die Tina Charles, die macht ihr Debüt übrigens schon 1968, damals noch als Begleitsängerin eines gänzlich unbekannten Elton John. Außerdem kennen wir sie auch als Leadsängerin der Gruppe 5000 Volt und eben jetzt als Solosängerin in den Top 10 mit I Love to Love von Tina Charles.

erfolgreiche Disco-Sound der 70s, der kommt bei uns in Deutschland aber häufig noch mit weißer Hautfarbe daher und mit europäischen Eigenproduktionen. Hier mit der immer als so ganz mysteriös verkauften Amanda Lear, die mit ihrer Queen of Chinatown auch so ein bisschen fernöstlich spielt, mit ihren möglichen Geburtsorten Hongkong, Saigon oder Hanoi und auch noch mit drei Geburtsjahren zwischen dem 18. November 1939, 1941, 1945 oder vielleicht 1950 für die Amanda Lear, die Muse von Kunstmaler Salvador

0: Mit der deutsch platzierten Queen of Chinatown von der Amanda Lear, da biegen wir so allmählich mit unserem Kapitel von der European Connection damit für heute mal in die Zielgerade ein. Aber dieses Teilthema, das wird uns auch noch die kommenden Wochen hier noch weiter mitverfolgen. Nur für heute bedankt sich der Axel Lindner wie immer ganz herzlich fürs Mitreisen in die Zeiten von Soul, Funk und heute vor allem den britischen und deutschen Disco-Tönen von damals. Denn damit findet sich ja eben inzwischen schon so mancher große deutschlandweite Chart-Hit, den man wenigstens mal schon ansatzweise in unser Soundumfeld dort mit ansiedeln darf. Aber wir haben natürlich auch nächste Woche davon wieder eine neue schwarze Hitpackung am Start aus der sogenannten Third Dynasty of Funk mit den gerade gleichförmigen Disco-Beats messen. Und ich hoffe, ihr seid dann auch wieder mit dabei zur nächsten Ausgabe von Let's Get the Groove.
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3: Ganz herzlich willkommen, Historianer. Schön, dass es wieder geklappt hat bei euch zu unserer Kurzrundreise mit den Mega-Hits der funkigen 70s. Und auch für die neu hinzugekommenen Hörer, da darf der Axel Lindner euch nochmal ganz kurz ins Bild setzen, was ihr bisher im Prinzip schon alles versäumt habt oder natürlich auch als unsere Stammhörer an das alles nochmal gerne zurückerinnern wollt. Angefangen hat's mit unserer Funk-Rundreise bereits Mitte der 60er Jahre, noch tief im Zeitalter der Black Power-Bewegung. Mit Martin Luther King und James Brown und Malcolm X und all die anderen. Aber die ersten großflächigen, erfolgreichen Tage des Funk in der sogenannten First Dynasty of Funk, wie das unser stetiger Buchbegleiter Ricky Vincent in Funk, The Music, The People, The Rhythm of the One auch ganz eindrücklich beschreibt, da haben wir uns mit dessen Hilfe durch die 70er Jahre schon so weit durchgehangelt. Und jetzt machen wir mal gerade so Halt in den End-70s bei so manchem schwarzen Top-10-Hit. Aber heute, liebe Hörer, schlagen wir so ein bisschen aus der Art, denn ich habe unsere heutige Themenüberschrift mal The European Connection betitelt. Also sowohl die bahnbrechenden deutschen Disco-Erfolge in Amerika, als auch die Disco-Trends aus Amerika, die in Deutschland und in England zu manch komplett anderem Hit geführt haben, als zu Hause in Amerika. Also heute wird es ganz bestimmt viele bekannte schwarze Hits geben, die in Deutschland gegen die Schlagerherrlichkeit jetzt allmählich erfolgreich angetreten waren. Und so wünsche ich wieder viel Spaß bei den heißen Soul- und Disco-Erinnerungen mit dem schwarzen Hot Stuff, der das musikalische Deutschland ab dann deutlich verändern wird. Hier mit Donna Summer.

Wie schön ist es nach gut 30 Jahren schwarzer Musikkultur vom R&B Countdown jetzt auch mal endlich sagen zu dürfen, dass hiermit eine schwarze US-Sängerin Donna Summer doch tatsächlich einen deutschen Top-10-Hit platziert. Und der läuft auch noch mit einer deutschen Nummer 5 der britischen Position 11 diesmal den Rang ab. Über mehr als 3 Jahrzehnte lang ignoriert man ja nahezu komplett in der deutschen Schallplattenwelt die schwarze Musikkultur. In den 50s, da waren es vielleicht noch ein Fats Domino oder ein Little Richard oder ein Chuck Berry mit typischer Negermusik. Die 60s bringen den Twist mit Chubby Checker nach Deutschland rüber, aber nur recht zögerlich eben auch in die Hitparaden und in die Radios. When a Man Loves a Woman und vielleicht noch ein paar wenige Soul-Hits mehr, die faszinieren die deutsche Jugend in den 60er Jahren. Aber die Hitparaden und damit eben auch die Radios, die ignorieren den Soul-Sound zu ganz großen Teilen komplett, weil eben die deutschen Plattenfirmen kaum eine schwarze US-Import-Single in Lizenz überhaupt veröffentlichen wollen damals. Die Early 70s, die bringen dann zumindest schon mal wahrnehmbare Akzeptanz der deutschen Musikwelt gegenüber der zeitgleichen Soul- und Funk-Kultur. Nur jetzt, ab Mitte der 70er Jahre, da seid ihr heute quasi nochmal live mit dabei, als die schwarze Musik sich erstmalig auch in die erste Reihe der Hitparadenerfolge in Deutschland spielen wird. Natürlich mangels geeigneter rhythmischer Prägung durch die Jahre der Marschmusik, erst natürlich mit möglichst geradlinigem Disco-Beat, aber immerhin gibt's ab Mitte der 70er Jahre jetzt deutliche Tendenzen zu spüren, die schwarzen Sounds so ganz allmählich auch bei uns ernst nehmen zu wollen. Nochmals dasselbe Bild mit einer schwarzen und einer weißen US-Nummer 1, aber viel wichtiger ist wohl die deutsche Top-10-Platzierung der bösen Mädchen von Donna Summer mit ihren Bad Girls.

Auch heute möchte ich gern nochmal kurz unseren begleitenden Buchautor Ricky Vincent kurz mit vorstellen, mit seinem Buch Funk, The Music, The People, The Rhythm of the One, wo er uns doch so ganz eindrücklich den Werdegang des Funk, seine ganz besonderen Rhythmusvarianten und vor allem das Lebensgefühl und auch die musikalischen Grundlagen dazu auf gut 300 Seiten so perfekt vorgestellt hat. Und hier zum Ende der 70er Jahre hat er als studierter afroamerikanischer echter Funk-Freund so seine liebe Mühe mit den Disco-Trends, die vor allem aus Europa kommen und den heimischen amerikanischen Musikmarkt, wie er sagt, über schwemmen und so, wie er meint, für die Verwässerung des Funk sorgen. Über die nächste schwarz platzierte Nummer 4 in weißem Kostüm, da sagt er beispielsweise im Kapitel Disco Music dazu, der universelle Funk, der macht Platz für farbenblinden, hirnlosen Pop mit genauen Kriterien, wie man für weiße Musiker die schwarze Musikkultur erfolgreich macht. Stellvertretend auch Do You Think I'm Sexy von Rod Stewart oder Miss You mit den Rolling Stones oder Stayin' Alive und Night Fever durch die Bee Gees. Während bei uns diese Disco-Klassiker quasi als Türöffner der schwarzen Musikkultur in Deutschland wirklich gefeiert werden und damit erstmalig auch neben den bekannten weißen Superstars nun auch zunehmend mehr schwarz gefärbte Rhythmen bei uns in die Radios kommen. Denn wer kennt sie nicht, diese Doppel-LP aus dem Film Saturday Night Fever mit den Tramps und den Tavers und Kool & The Gang oder Casey and the Sunshine Band oder eben hier noch in weiß You Should Be Dancing mit den Bee Gees.

I Feel Love über diese ersten beiden deutschen Exporte von Produzent Giorgio Moroder und seiner Sängerin Donna Summer in die schwarzen und die weißen US-Top 10. Da meint unser Buchautor, der Novelty-Song vom Marathon-Orgasmus mit einem fantastisch stimulierenden Sex-Act, der rief nicht nur in den USA eine ganz breite Reaktionsspanne hervor. Der bekannte Bürgerrechtler Reverend Jesse Jackson, der ruft in Chicago zum Boykott von diesem akustischen Müll und der Verschmutzung auf. Es entstehen Kongresse über die Jugendfreiheit von Rockmusik und die Einführung nach Zensur wird gefordert, während aber zeitgleich Disco-Hits wie Shake Your Booty von Casey and the Sunshine Band oder die Disco-Lady von Johnny Taylor ebenfalls die Charts mit anführen. Und auch wenn die Radiostationen all das bestimmt nicht ernst nehmen, der Ricky Vincent beschreibt dennoch den Werteverfall durch dieses Love to Love You Baby für die schwarze Musikwelt, denn das Zeitalter der jahrzehntelangen Risky Blues und Double Entendre Singles wie Work With Me Annie bis hin zum 60 Minute Man oder Good Rockin' Tonight bis hin zur Sex Machine von James Brown oder zur Love Machine von den Miracles, die waren alle immer noch unter dem Begriff Teasing, so ein bisschen als würden sie erst anfangen zu begreifen, was alles möglich war. Aber dieser beiderseitige Treppchenplatz, der hebt die Moralvorstellungen auch von den Schwarzen damals erstmal aus den Angeln. Und wir als deutsche Lieferanten von diesem so kontroversen Titel, wir werden damit zum Auslöser dieses moralischen Verfalls abgestempelt. Und insgeheim wünscht sich doch jeder genau so eine tolle Nacht und keinesfalls, wie beschrieben, einen Novelty-Song

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3: Der Stein des Anstoßes, der inzwischen schon einiges an Nachahmern und Verstärkern gefunden hat. Nur im selben Jahr 1975, da erreicht noch ein zweiter Deutschland-Export in Amerika höchste Hitparaden-Ehren, die unser Autor Ricky Vincent auch als westdeutsche Euro-Disco-Produktion mit gerade mal 6 unterschiedlichen Worten mit einer Grammy-Nominierung für die beste Rhythm and Blues Instrumental Performance vorstellt. Nun ist aber der Titel Fly Robin Fly ganz bestimmt kein Instrumentalhit. Ursprünglich sollte der Titel eigentlich Run Rabbit Run heißen, aber kurz vor der Aufnahmesession, da haben die Komponisten Sylvester Levey und Michael Kunze in München dann den Song doch noch umgetextet und übrigens auch die Nachfolge Top 10 Nummer der Silver Convention mit Get Up and Boogie mit dem Zusatz That's Right, die hat auch nur genau 6 Worte, genauso wie jetzt gleich Fly Robin Fly, Up Up in the Sky. Wenn unser Autor also hier die Beschreibung der Bezeichnung hirnlos verwendet, dann haben immerhin mehr als 1,5 Millionen Amerikaner in schwarzer und in weißer Hautfarbe diesen hirnlosen Text so gut gefunden, dass man daraus auf beiden Hitparadenseiten eine schwarze wie auch eine weiße Nummer 1 aus Deutschland in Amerika vermelden darf. Für einen halbwegs schwarz beeinflussten Musikfan natürlich eher aus der rhythmischen Sicht ein Totalausfall mit einem genauso simplen Disco-Beat, der in diesen Tagen eben deutsche Hits zu Welthits macht. Fly, Robin, Fly, Up, Up in the Sky mit der Gruppe Silver Convention.

Ein österreichischer Disco-Export direkt im Schlepptau der Silver Convention bis auf Rang 90 der Rhythm and Blues Listen nach Amerika rübergereicht mit der Gertrude Wirschinger aus Klagenfurt, die wir natürlich alle kennen als die Penny McLean, auch zusätzlich eine der drei Damen zuvor bei den Silver Convention. Und einen ähnlichen Totalausfall in Amerika meldet das Billboard-Magazin auch beim nächsten europäischen Superseller aus deutschen Landen. England liebt den Song, genauso wie natürlich auch zu Hause bei uns in Deutschland, das zum Megaseller wird. Und dabei sollten wir uns im Jahr 1975 vielleicht nochmal vergegenwärtigen, dass noch wenige Jahre zuvor kaum ein schwarzer Künstler bei uns in den Hitparaden zu sehen war. Neulich, da hatte ich ja schon zu einem unserer Vorgängerausgaben hier eine knappe Handvoll an schwarzen Künstlern rausgesucht, die im Verlauf von Ilja Richters Disco überhaupt bei uns auftreten haben können. Auch wenn der Daddy Cool hier rhythmisch natürlich ähnlich mager aussieht wie der Tänzer Bobby Farrell beim Produzenten Frank Farian, versatte 3 Monate die Nummer 1 in Deutschland mit einer rein schwarzen Besetzung. Wer hätte das noch nur vor einem einzigen Musikjahr gedacht? Der schwarze Daddy Cool, der revolutioniert das weiße Disco Deutschland mit mehr als 800.000 Singles. Seit 2006 wird auch das gleichnamige Musical Daddy Cool aufgeführt im Namen von Frank Farian und seiner Tour mit den Erfolgen von Boney M. She's crazy like a fool.

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Warum machen wir mit diesem Feature-Thema heute auch mal einen kleinen funkigen Ausflug nach Europa mit der britischen Gruppe Stretch und ihrem englischen Top-20-Hit im Jahr 75? Diese Entwicklung, gerade in England mit den weißen Sounds, die hatten wir ja auch im R&B Countdown zu einem eigenen 12-Teiler gemacht, zum sogenannten Blue-Eyed Soul mit 12x2 Stunden, auch mit Beat Goes Rhythm and Blues. Also die souligen und die funkigen Wurzeln in England, die sind auch in den funkigen 70s eher hautfarbenunabhängig unterwegs, was aber natürlich im schwarzen Funk-Amerika fast überhaupt keine Auswirkung zeigt. So zeigt sich beispielsweise die Tina Hoskins alias Tina Charles dort auf Rang 1 mit absolut angesagtem Sweet Soul-Rhythmus im Jahr 1976. Und gerade dieser etwas leichtere Groove, der kommt auch bei uns in Europa ganz besonders gut an. Wir werden uns ja hier bei einem unserer nächsten Feature-Teile auch mal mit diesem Rhythmus ein bisschen näher in Verbindung bringen, mit dem Sweet Funk. Die Tina Charles, die macht ihr Debüt übrigens schon 1968, damals noch als Begleitsängerin eines gänzlich unbekannten Elton John. Außerdem kennen wir sie auch als Leadsängerin der Gruppe 5000 Volt und eben jetzt als Solosängerin in den Top 10 mit I Love to Love von Tina Charles.

erfolgreiche Disco-Sound der 70s, der kommt bei uns in Deutschland aber häufig noch mit weißer Hautfarbe daher und mit europäischen Eigenproduktionen. Hier mit der immer als so ganz mysteriös verkauften Amanda Lear, die mit ihrer Queen of Chinatown auch so ein bisschen fernöstlich spielt, mit ihren möglichen Geburtsorten Hongkong, Saigon oder Hanoi und auch noch mit drei Geburtsjahren zwischen dem 18. November 1939, 1941, 1945 oder vielleicht 1950 für die Amanda Lear. Die Muse von Kunstmaler Salvador Dalí, die kommt mit der Musik dann erst in Berührung mit einer Beziehung zu David Bowie und zu uns dann in die Top 3 mit der Queen of Chinatown mit Amanda Lear.

0: Mit der deutsch platzierten Queen of Chinatown von der Amanda Lear, da biegen wir so allmählich mit unserem Kapitel von der European Connection damit für heute mal in die Zielgerade ein. Aber dieses Teilthema, das wird uns auch noch die kommenden Wochen hier noch weiter mitverfolgen. Nur für heute bedankt sich der Axel Lindner wie immer ganz herzlich fürs Mitreisen in die Zeiten von Soul, Funk und heute vor allem den britischen und deutschen Disco-Tönen von damals. Denn damit findet sich ja eben inzwischen schon so mancher große deutschlandweite Chart-Hit, den man wenigstens mal schon ansatzweise in unser Soundumfeld dort mit ansiedeln darf. Aber wir haben natürlich auch nächste Woche davon wieder eine neue schwarze Hitpackung am Start aus der sogenannten Third Dynasty of Funk mit den gerade gleichförmigen Disco-Beats messen. Und ich hoffe, ihr seid dann auch wieder mit dabei zur nächsten Ausgabe von Let's Get the Groove.
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